Ihr hört Horaz 88.6 und das Golden Mixtape Doodle im Juli. Und das ist bereits die 44. Ausgabe, die DJ J-Walk alias Holger Lund extra für unser Campusradio zusammengestellt hat. Er hat diesmal tief gegraben im wahrsten Sinne des Wortes. Er war nicht nur wie sonst auf Flohmärkten und hat altes, zerkratztes, unbekanntes Vinyl gekauft, sondern er hat tatsächlich auch alte Schellackplatten aus dem Müll geholt. Also das ist gleich der dritte Titel. Die Kilima Hawaiians, alter Kapitän, was träumst du? Ja, das passt ja wirklich in diese Zeit des Hochsommers. Und wir hören auch Sachen aus Vietnam von Interpreten wie Hung Quong mit ihrem Song Loi Hen und Wong Giao, Au Ngoi Trinu. Ich gebe zu, meine Aussprache ist nicht perfekt, aber auch wirklich wunderbare Songs von Italo Gianni, No Lucky No in der Instrumentalversion und dann sehr viel japanisches Easy Listening Material von Betsy and Chris and dem Kennywood Orchestra und in verschiedenen Kombinationen. Also alles jetzt hier in japanischen Schriftzeichen und am Ende dann nochmal Yumi Matsutoya und Remnant mit I will set you free. Ich werde euch jetzt aber erstmal freilassen und hört gerne die 44. Ausgabe vom Golden Mixtape Doodle.

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0: Das war die 44. Ausgabe des Golden Mixtape Doodle von DJ J-Walk alias Holger Lund. Und diese Juli-Ausgabe stand unter dem Obertitel Whose Dream Is This? Und ja, da waren wirklich traumhafte, träumerhafte Songs dabei. Und damit entlasse ich euch jetzt wieder ins reguläre Programm von Horaz 88.6.
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Ihr hört Horaz 88.6 und das Golden Mixtape Doodle im Juli. Und das ist bereits die 44. Ausgabe, die DJ J-Walk alias Holger Lund extra für unser Campusradio zusammengestellt hat. Er hat diesmal tief gegraben im wahrsten Sinne des Wortes. Er war nicht nur wie sonst auf Flohmärkten und hat altes, zerkratztes, unbekanntes Vinyl gekauft, sondern er hat tatsächlich auch alte Schellackplatten aus dem Müll geholt. Also das ist gleich der dritte Titel. Die Kilima Hawaiians, alter Kapitän, was träumst du? Ja, das passt ja wirklich in diese Zeit des Hochsommers. Und wir hören auch Sachen aus Vietnam von Interpreten wie Hung Quong mit ihrem Song Loi Hen und Wong Giao, Au Ngoi Trinu. Ich gebe zu, meine Aussprache ist nicht perfekt, aber auch wirklich wunderbare Songs von Italo Gianni, No Lucky No in der Instrumentalversion und dann sehr viel japanisches Easy-Listening-Material von Betsy and Chris and dem Kennywood Orchestra und in verschiedenen Kombinationen. Also alles jetzt hier in japanischen Schriftzeichen und am Ende dann nochmal Yumi Matsutoya und Remnant mit I will set you free. Ich werde euch jetzt aber erstmal freilassen und hört gerne die 44. Ausgabe vom Golden Mixtape Doodle.

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